0: Noch eine Tasse Tee?
1: Oh, ich danke.
0: Jetzt kann ich Sie aber nicht länger der Gesellschaft vorenthalten.
1: Das bedauere ich aber von ganzem Herzen.